0: Schau an dir herunter.
1: Du kannst hier.
0: Nein, Moment.
1: Salted Caramel.
0: Stopp. Schau an dir herunter. Kannst du deine Anaconda sehen?
2: Natürlich,
0: nein.
2: Natürlich kann ich sie sehen.
0: Siehst du? Kein Eis.
2: Beachtung.
1: Warum hast du eigentlich deine Hose noch an? Heute ist Tag der Ohne-Hose-Tag.
2: Ja, das ist richtig.
0: Deswegen habe ich ein Kleid an.
2: Du hast ein Kleid.
0: Ohne Hose.
2: Ah, ich habe schon gemutet. So ein fischigen Meergeruch hier im Studio. Das hat gleich natürlich einiges.
0: Ach ja, jetzt wo du es sagst. Riech ich es auch.
2: Sag mal, Mädels, wo ist mein Eis?
0: Rückkehr-Eis.
2: Ja? Da ist eigentlich schon mal Laktose drin in dem Eis dort drin.
1: Weißt du, ist noch was da hinten?
2: So, hast du schon mal eine laktosefreie Kuh gesehen? Oder wo kommt die Idee?
0: China.
2: China? China?
1: Keine Ahnung. Ist auf jeden Fall Laktose.
2: Ja, aber wo ist meins? Also, hallo.
0: Nix für dich.
2: Wie nix für mich?
0: Mach mal deine Augen zu.
2: Mhm.
0: Was du jetzt siehst, das gehört dir.
2: Boah, ich sehe einen riesengroßen Vanilleeis.
1: Bauch. Ja, den sehe ich auch. Ja, hier kannst du. Das ist Vanille.
2: Toll.
1: Also, eigentlich ist es Grundeis.
2: Milch. Mit gesalzenem Karamell. Wie kann man den Karamell salzen?
0: Das muss doch
1: lecker.
0: So.
2: Bäh.
1: Doch.
0: Was ist denn bäh?
2: Nee, also, Karamell sind nicht gesalzen im Normalfall.
0: Doch. Du bist echt ein Kumpel.
2: Ich kann da nicht mitreden, weil ich habe keins.
0: Das ja, muss man nicht
1: leiden. Ja, irgendjemand muss ja die Regler bedienen.
2: Ich hab ja nicht mal einen Löffel gekriegt, wo ich mir irgendwie klauen könnte oder sowas.
0: Also einen Löffel kannst du
1: kriegen. Du kannst von meinem Löffel essen.
2: Ja.
0: Nee, weil ich habe einen Löffel. Warte.
2: Du wolltest den Löffel abgeben, was?
0: Warte.
2: Oh, jetzt kommt. Oh, ich krieg einen eigenen Löffel. Das wird bestimmt so ganz, ganz kleiner sein. So ein klitzekleiner. So ein klitzeklein.
1: Ja, spoiler doch nicht schon vorher.
2: Ja.
1: Warte doch erstmal ab, vielleicht ist sie ja lieb.
2: Ich kenn.
1: Denk hallo, dran, der Mond steht im Skorpion.
2: Ja,
1: denk dran. Der Vollmond steht im Skorpion.
2: Ja,
1: also.
2: Das doch mal an. Was will ich denn mit dem? gib mal her, zeig mal. So, aus Plastik.
1: Für dich nur.
2: Ganz kurz in die Kamera.
1: Liebst doch Plastik.
2: Es glaubt mir keiner.
1: Schmeiß sie doch nicht runter.
2: Das sind so die typischen DDR-Level, die es früher gab.
1: Was steht für ein Name drauf?
2: Die auf dem Soft. Jetzt willst du mich nur als
1: Was steht für ein Name drauf?
2: Als Blinder, der ich nicht lesen kann, irgendwie.
1: Was steht für ein Name drauf?
2: Carina.
1: Hallo Carina. Dein neuer Name. Ab heute Abend zumindest, Carina. Okay. Or I'll just turn and go. Ich hole dir einen Löffel.
2: Nein, alles gut, ich möchte keinen Löffel. Das Eis, was ihr habt, schmeckt mir nicht. Hier gibt es euch auch ein bisschen Musik. Ja, aber Eis kümmern hier.
0: Stopp!
2: Was?
0: Carina ist eine Carla, du Vogel.
2: Nein, das ist keine Carla.
0: Das ist eine Carla.
2: Gib her.
0: Du bist so ein Vogel, ohne Witz.
2: Ich hab doch extra die Brille aufgesetzt.
0: Ja. Manchmal liegt das an dem Typen, der das Gerät bedient.
2: Moment. Man kann das ja abfotografieren.
0: Das ist doch nicht dein Ernst.
2: Tatsache, du hast recht, das ist Carla.
0: Ja, hab ich recht.
2: Oh nein, lass. Hier gibt's euch Musik erstmal.

0: müssen wir ganz kurz ins Lied rein, weil der Mund ist voll.
1: Dein Mund ist voll.
0: Ja, dein Mund ist voll, genau.
1: Ja, meiner. Ich würde jetzt sagen, meiner ist immer voll, aber das hat sich irgendwie falsch an.
2: Nein, das ist schon gut. Guck mal, wir haben nach 22 Uhr.
1: Mein Mund ist immer voll.
0: Ja, das ist richtig.
2: Ja. Seiner auch.
1: Stopp.
0: Übrigens, wir haben
1: nein.
0: Wir haben Studiogäste. Wir haben Studiogäste.
1: Ja, Gäste.
0: Also ein Studiogast.
1: Er hat es nicht so mit den Zahlen. Und ich entschuldige mich höflich dafür.
0: Mathe war schwer.
1: Ja.
0: Ja.
2: Ja, merk mal.
1: Cut it in half.
0: Was?
1: Na nix. Es war ein Insider.
0: Achso, okay.
1: Luca? Habt ihr gemerkt?
0: Ja, ja, es ist schon klar. Jetzt haben wir drei Mädels gegen einen hübschen jungen Mann hier drin im Studio.
1: Nein.
0: Was nein?
1: Wo siehst du hübsch? Hübsch also, aus.
2: Mann, sehe ich.
1: Mein aber. Eis in meinem Gefäß ist hübscher.
0: Hm. Danke, danke.
1: Gerne.
0: So, ich habe leichte Probleme mit dem zweiten Mikrofon, aber gut, wir schauen mal, ob wir es im Laufe der Sendung wieder hinbekommen.
2: Was für ein Mikrofon?
0: Ja, das zweite, das ist das letzte, ab und zu mal Aussetze.
2: Ach so.
0: Aber.
2: Sag mal.
0: Viel angenehmer, oder? Viel angenehmer von der rechten Seite.
2: Komm, zieh den Regler wieder hoch.
0: So eine Stille zu hören.
1: Doch, mir egal. Da esse ich einfach
0: übrigens,
1: weiter.
0: Hallo, wir haben einen Studiogast. Ne? Also, das ist immer schön, herzlich willkommen, dass du da bist. Und mir sind ja die Studiogäste am liebsten, die was mitbringen.
2: Oh,
0: Caro,
1: ja. So ein Schleimer, mal, ne?
0: Ja. Mir sind die Gäste am liebsten, die was mitbringen.
1: Ja, du hast kein Eis von mir gekriegt. Genau,
0: genau.
1: Das hast du richtig erkannt. Ich bin ganz stolz auf dich.
2: Seit wann sind wir Gäste? Seit wann sind wir Gäste?
1: Merkst du selber, ne?
0: Ja, ich weiß.
1: Scheiße, wa?
0: So, Thema Essen, weil du gerade beim Essen bist, lass es dir schmecken. Es war ja früher so eine 90s Battle Beats, also sprich, da haben wir uns gegenseitig gebettelt und mit verschiedenen Spielen und so weiter. Und dann gab es natürlich so eine Strafe. Und wir sind so ein bisschen, ich will sagen, eingeschlafen, will ich nicht sagen, aber
2: wir hingen etwas hinterher
0: mit den Einlösungen der Strafe.
2: Richtig, wir haben ja schon einiges gemacht und es war schwierig, da was draufzusetzen und auch das obendrauf. Aber
0: genau. Ja? Jetzt haben wir
2: sind wir so ein bisschen wieder im Fluss, glaube ich.
0: Also wir haben jetzt was gesehen, wo eine ganze Menge Strafen im Raum standen. Wo ich im Nachhinein.
1: Also da können sie auch stehen bleiben.
2: Die sind gut.
0: Wir haben gestern einfach mal so. Gestern Abend noch kurz Fernsehen geschaut.
2: Mir wurde was empfohlen.
0: Und dann habe ich gesagt, lass uns mal das und das in der Mediathek schauen. So. Und dann bin ich über was anderes gestolpert. Ich sage, kennst du das? Nee, lass uns mal angucken. Und dann, wo es lief, wo die Sendung lief, wo ich dachte, oh, Shoto, wie kannst du so bekloppt sein und jemandem so eine Waffe in die Hand geben? Und ihr hat das gezeigt. Die Sendung nennt sich Balls, kam früher bei Pro7, ist jetzt bei Join zu sehen.
2: Mhm.
0: Und da ist die Frage, was machst du für Geld? Was bist du bereit für Geld
2: für
0: zu
2: Geld
0: machen?
2: Für Geld zu machen.
0: So, also bist du bereit, Beispiel nennen?
2: Zähneputzen mit Wasabi, abgestandenes Blumenwasser von einer Woche zu trinken, 6 Wochen altes abgelaufene Milch.
0: Das sind unterschiedlich. Also es geht immer so. Blumenwasser trinken für 6 Wochen,
2: Eine Woche abgelaufen, genau. Aber das sind ja mehrere Sachen.
0: Genau, danach gab es dann noch diese Vorspeise von gegrillten Insekten. Dann gab
2: es. Ja, das war in dieser eine Aufgabe. Ja,
0: genau.
2: Aber
0: also, diese Aufgabe hat sich immer noch in fünf.
2: Sechs Sachen, glaube ich.
0: Sind sechs Sachen geteilt.
2: Sechs Sachen, genau.
0: Und jede Sache war sozusagen 500 Euro wert. Und dann gab es noch. Geriebene Kernseife auf die Spaghetti,
2: Regenwürmer waren.
0: Regenwürmer-Spaghetti.
2: Genau.
0: Und das musste man essen.
2: Ja.
0: Und wenn man es geschafft hat und drin gelassen hat, hat er die Aufgabe gewonnen, hat es Geld gekriegt. Also es gab auch andere Dinge wie, wir rasieren den Hinterkopf es wird ein Penis darauf tätowiert. Doch.
2: Ein Penis-Branding auf dem Po.
0: Genau, rechte Seite.
2: Mhm. Ja.
0: Dann gab's,
2: Seife essen.
0: Ja, Epilierer gab es auf Beine. Und dann gab es
2: Wachsstreifen.
0: Ein Cayenne-Pfeffer-Peeling, soll sehr gesund sein.
2: Ja.
0: Ein Brennnessel-Peeling.
2: Peeling.
0: Ein Brennnessel-Peeling. Piercing.
2: Nee, das wird schade. Du hängst bei dem Piercing. Was hast du mit Piercing? Möchtest du uns sagen?
1: Ja,
2: bitte. Häng bei Piercing fest.
0: Nichts Piercing.
2: Doch. Nee. Karl Gustav, nee, warte mal.
0: Nee. Prinz Albert.
2: Prinz Albert.
1: Wie aus der Reihe.
2: Mm. Ja, okay, aber es war ein Brennnessel-Piercing. Ist auch schon. Nein, Peeling.
0: Ein Brennnessel-Peeling am ganzen Körper. Also von oben bis unten, schön mit frischen Brennnesseln eingerieben.
2: Ja.
1: Und danach ist Schweineblut.
2: Wisst ihr, wo Brennnessel wachsen?
0: Im Wald? Auf der Wiese?
2: Nein. Also ja, aber nein.
0: Wo wachsen sie bei dir?
2: Wo wachsen sie denn?
0: Jetzt kommst du wieder. Renn nicht die Schuhe ausziehen.
1: Ich habe meine Schuhe schon aus, Schatz.
0: Ja, man riecht's.
1: Mhm. Brennnesseln wachsen an Orten, wo viele hinpullern, weil Brennnesseln diesen Harnstoff zum Wachsen brauchen. Also da, nein, bei mir wachsen keine Brennnesseln.
0: Da pullern ja auch nicht viele hin.
1: Weißt du doch gar nicht. Vielleicht habe ich irgendeinen geheimen Fetisch, den du nicht wissen möchtest.
0: Ja, genau. Ich will ihn nicht wissen.
1: Aber ich würde, also wenn ich einen hätte, ne, dann würde ich dir gar nicht sagen. Also.
0: Nein, nein. Würdest du mir nicht sagen?
1: Doch, doch.
0: Würdest du mir sagen?
1: Ja, ja.
0: Okay.
1: Aber ich habe leider.
0: Du hast keinen. Hm. Bist du so ein armes Mauerblümchen?
1: Ja.
0: Hast du so richtig schüchtern
1: ja,
0: ist und so?
1: Ja, zurückhaltend. Ja, ja. Introvertiert. Ja, genau.
0: So schätze ich dich ein.
1: Genau. Ja, genau. Nicht. Also was hast du jetzt aufgezählt, was du alles machen
0: möchtest? Nein, das sind einfach also so Dinge, die da überhaupt... Und wir sind noch nicht mal richtig tot. Also
2: ich gucke es mir am Sonntag auf der Rückreise an und notiere mir einiges so, wenn wir dann wieder loslegen.
0: Also du musst jetzt wirklich in Schweineblut baden, Pferdeäpfel als Augenpeeling, Augenmaske. Also es war schon hartes Zeug, wo du sagst, wow. Oder eine Milch.
2: Frische Milch.
0: Die eine Woche abgelaufen ist, eine, die zwei, die drei, die und bis sechs Wochen abgelaufen ist. Jedes Mal ein Glas. Und das musst du hast das so richtig gesehen, wie der Ekelfaktor mehr und mehr wurde.
1: Okay.
0: Wie das im,
1: hab ich gesagt, dass mein Eis eigentlich schmeckt? Also ich frage für einen Freund.
0: Ja, lass es schmecken. Besteht auch aus Milchbestandteilen. Ja. Ne? Mhm. Und ist bestimmt schon älter als Sex. Morgen, die Milch hier drin ist.
2: Boah.
0: So ähnlich
2: ja, gleich aber es auch, ne? War interessant.
0: Ja, es war interessant.
2: Es hat Anregungen geschaffen.
0: Und das ist genau mein Problem. Es hat bei ihr
2: Anregungen.
0: Sie hat nur mein Handy da. Das schreibe ich auf. Ich sage, ich das Handy weg. Nee, lass doch mal. Die schreibt das ganze Zeug auf, die ganze Strafen.
2: Ja, naja. Wenn wir wieder richtig off sind, also richtig on, weißt du so. Ja.
1: Und wir dann jetzt wieder off anfangen. Oder on?
2: Na, on, nicht off, on. Natürlich.
0: Also, wenn du wieder richtig da bist.
2: Genau.
0: Lass dir Zeit. Also, du musst dich wirklich komplett auskurieren. Du musst jetzt nicht jede Woche da sein.
1: Was zahlst du?
0: Also
1: wann fängst du an, was zu zahlen?
0: Wenn du 2028 wieder da bist, reicht das völlig aus. Bis dahin hat sie es vergessen. Mhm. Und sie hat auch vergessen, wo sie es hingeschrieben hat.
2: Nee, das vergesse ich nicht. Puh. Nein. Das ist eingespeichert.
0: Du vergisst es nicht?
2: Nein.
0: Okay, wir haben letzte Woche eine Sendung gehabt. Da habe ich gesagt, hey, und Abmoderation war, wer es nicht gekannt hat, ist ein Teil von Matthias Reim, bla bla bla. Hey, da war kein Matthias Reim. Doch, da war Matthias. Nein, da war kein Matthias Reim. Ich habe den Titel 30 Sekunden zurückgespult und es war Matthias Reim. Das hat sie nicht mehr gewusst. Also glaub mir, wenn du erst 28 wiederkommst, hat sie vergessen.
1: Aber bezahlst du mich auch bis 28, wenn ich nichts tue? Ja,
0: wenn du 28 wiederkommst,
1: bin ich Freitag wieder da.
0: Toll. Also ich muss für Abwesenheit bezahlen, sozusagen.
1: Mhm.
0: Bin ich sonst nicht gewöhnt. Das muss ich immer die Damen bezahlen, die kommen.
2: Zum Waschi-Waschi und so, weißt du?
1: Das ist Ach so, ich dachte, wichtig ist, dass
0: das
1: herkommt.
0: Das ist Pflegedienst bei dir. Das
1: Moment, du musst zahlen, dass Frauen kommen. Ich denke, Frauen kommen, dass du kommst, dass du bezahlen musst.
0: Nein.
1: Ich hab's nicht verstanden.
0: Nee, das merkt man. Denkst du, ich kann wirklich jetzt
1: kommen? Nein.
0: Dann nach Ulm auf die Klaburer Straße und meinen Dienstwagen direkt dahinstellen, wo jeder Kollege vorbeifährt? Oh, Chef ist bestimmt noch im DM.
2: Ja, genau.
0: Gerade Samstagabend.
1: Lecktücher kaufen.
0: Samstagabend.
1: Im Dreierpack.
0: 23 Uhr noch im DM sein.
2: Oh mein
0: das kriegst du nicht schön geredet.
2: Nee.
0: Übrigens, es gibt noch andere Drogerien, Rossmann und was gibt's noch? Ihr Platz. Und
2: Schlecker gab's früher noch.
0: Schlecker,
1: ja, Schlecker
2: ist ihr dabei. Platz gibt's da schon eh
1: auch nicht mehr. Fand ich mega
0: gut. Schlecker gibt's aber auch nicht mehr, gibt es bei euch noch oben. Nee. Also hier unten ist er pleite. Gibt
2: nur Rossmann und DM.
1: Okay. Rossmann.
2: Ah nee, wie heißt dieser andere Laden? Müller? Ja. Da kann man auch noch sowas kaufen, Drogerieartikel.
0: Genau.
2: Ob man da jetzt Lecktücher kriegt, weiß ich nicht.
0: Sind deine zwei Paletten Lecktücher angekommen?
1: Für dich, für Berlin, meinst du?
0: Nein, wir hatten insgesamt Lecktücher.
1: Mhm, ja, habe ich. Ja, für dich, für Berlin.
0: Ja. Hast du auch wirklich die Logos drauf machen lassen?
1: Wie wir gesagt haben? Ja, auf jeden Fall.
0: Von unserem Sender?
1: Auf jeden Fall.
0: Wunderbar. Ja, wunderbar.
1: Was für einen Geschmack willst du mitnehmen?
0: Erdbeer.
1: Ich dachte,
0: das ist der Einzige, den sie nicht hat.
1: Ich dachte jetzt Pfefferminz oder so bei deinem Fetisch.
0: Wollte ich dir überlassen. Weil Pfefferminz ist das, also so einen zitronischen Geschmack, passt eher bei dir zu Fisch. Jetzt, wo du sagst, riecht es auch, oder?
1: Bitte. Ich esse noch weiter.
0: Ja, lass es schmecken.
1: Ja.
2: So. Aber was für ein Fetisch, was ich nicht weiß?
0: Was sie hat?
2: Ja, nee, sie hat das für deinen Fetisch.
0: Ich weiß nicht, was sie von Fetisch hat.
2: Nee, du. sie hat gesagt, dein Fetisch. Für deinen Fetisch. Und du sagst ja. Hast ja gesagt.
1: Eben, hast du. Du hast ja?
2: Doch.
0: Eier. Eier.
2: Eier?
1: Ach,
2: Eier.
1: Eier.
2: Ach. Ja. Das macht Sinn. Dafür
1: es macht wirklich Sinn, ja.
0: Wollen wir noch ganz kurz über andere Aufgaben sprechen?
2: Warum?
0: Es geht darum, es musste einer, das muss man noch kurz erzählen,
2: ja.
0: Es musste einer einen Vortrag halten vor dem Publikum über das Lebensleben der Faultiere. So.
2: Oh.
0: Hat natürlich keine Ahnung. Ist wirklich frei musste er reden, unter 20 Sekunden. Mhm. Währenddessen musste er strippen, also sich langsam ausziehen. Wunderbar.
2: Innerhalb von 60 Sekunden.
0: So.
2: Oder, 1,20 waren es.
0: 1,20 musste er ausziehen.
2: Jetzt bin ich dabei.
0: So, dann stand er natürlich splitterfasernackt hinter dem Pult.
1: Und das interessiert mich nicht. Beide, lieber wissen.
0: Beide Hände vorm Gemächt. Vor der mexikanischen Anaconda. Daher kam das Wort.
2: Und dann?
0: Und dann hat er gesagt,
2: nach dem Vortrag musste
0: und das andere war, die letzte Aufgabe für diese große Aufgabe, um das Geld zu kassieren, war, er musste eine Minute Springseil springen.
2: Ah, na.
0: Ja, doch.
2: Ah,
0: er musste eine Minute.
2: Ach, bitte.
0: Eine Minute, doch. Und wenn du eine Aufgabe nicht schaffst, kriegst du null. Du bist aus allem raus.
2: Wie das knallt. Nee, da hat nicht viel geknallt.
0: Da hat nicht viel
2: nichts dran zum Knallen.
0: Also die Anaconda, der Anaconda war kalt, das ist im Studio wahrscheinlich kalt.
1: Die war introvertiert.
2: Ja, das war sie.
0: Intro,
2: das war,
0: genau, die
2: das war richtig Intro.
0: Ja. Also ich habe selbst die Brille am Gesicht gesehen.
1: Kennst du aber.
0: Was?
1: Das Gefühl.
0: Nee, natürlich nicht. Aber ich hatte einen 4K HD-Fernseher und dachte, okay. Aber hat nicht.
2: Er musste fünfmal hingucken, wollte er sagen, ob er jetzt wirklich nicht sieht. Verstehst du? Das wollte er damit sagen.
1: Verstehe ich gut.
2: Hm. Das war wirklich, also
1: ein Hauch von nichts. Also das muss latschen, wird da auch nichts.
0: Nee. Und die Schamhaare waren länger als das andere.
2: Ach Mann.
0: Ja, und andere Aufgaben waren noch, da mussten welche an der Pool-Dance-Stange tanzen, im
2: Bikini. Die unter Strom standen, im Bikini, dem Damen-Bikini.
0: Im Damen-Bikini, genau.
2: Ja.
0: Und der Typ, der das machen muss.
1: Das würde dir so gut kleiden, guck mal.
0: Das andere noch, hat diesen Bikini, das ist so eine spanische Wand, das ist spanische Wand, doch spanische Wand.
2: Ja.
0: So, falsch mal angezogen. Jetzt kam er natürlich wieder raus.
1: Und dann fiel ein Ei links und eine ja.
0: Oh. Auf der linken Seite hast du halt.
2: Oh. Er hatte, weißt du, es war so ein Bikini, die seitlich so diese Bänder hatten. Und er hatte das, also das, was unten sein muss, war seitlich.
1: Verstehst du? Ja. Oh, wow.
2: Und das Oberteil hing, also er hatte oben ordentlich Muggis, aber das Oberteil war zu straff gebunden und dann saß das auf seinen.
0: Und er war Bademeister.
2: Und er
0: wissen, wie das Bikini aussieht.
2: Wie das Bikini aussieht. Und er wurde mit Bräunungscreme eingecremt.
0: Ja.
2: So richtig professionell.
0: Ja, hier ein Stück da
2: anstehen. Überall.
1: Ja, und hatte also keine Speedo an oder sowas.
0: Nein, er hat ja den Bikini, muss ich aussehen.
1: Der in so, also zwischen und.
2: Yeah.
1: Hat der Haare gehabt?
2: Also sah so aus,
0: das,
2: ja.
0: Das so genau habe ich nicht geguckt. Sie hat da fotografiert, rangezoomt.
2: Ich habe nicht fotografiert und rangezoomt.
0: Er hat gefilmt und rangezoomt, das ist egal.
2: Er hat, weißt du,
1: ist das FSK 18? Ich frage.
0: Ja, ich glaube, das ist FSK 18, die Show. Also die kam abends spät bei ProSieben.
2: Ja,
0: und ich erzähle dir es auch nur deswegen, weil ich weiß, dass sie die nicht mehr fortgesetzt wird. Nicht,
2: aber dass auf Join kann sie so gucken.
0: Ja, aber nicht, dass sie mich irgendwann mal anmeldet dann. Und ich da.
1: Aber Takeshis Castle gibt's noch.
0: Nee, das ist ja Kindergarten.
2: Ja, das ist wirklich Kindergarten.
1: Aber du würdest dich da gut machen.
2: Bei Takeshis.
1: Ja, genau.
2: Ja.
1: Ah, okay.
0: Ja, dann lieber dort als bei Balls.
2: Wie?
0: Balls. Dort als bei Balls.
1: Was ist das?
0: Balls. Das ist Balls. Hast du Eier?
2: Hast du Eier?
0: Also es gibt. Und einige haben gezeigt, dass sie welche hatten. Ja. Mehr unfreiwillig als freiwillig, aber sie haben sie ja.
2: Klar. Ja, und der hatte Mehl im Mund und was hat der noch gemacht? Ach, der musste Helene Fischer singen, atemlos, mit Mehl im Mund, musste Perücke aufsetzen und so eine Art Body und hatte dann seine Boxershorts. Der hatte so eine ganz altmodische Boxershorts und dann
0: war er mit seiner Oma da.
2: Ja, das war noch besser. Und da rutschte halt alles raus, weil die Boxershorts eigentlich zu kurz war. Ja.
1: Ich habe noch
2: beziehungsweise der Body, der so hochgezogen hat.
1: Ich habe eine Frage noch für uns alle.
0: Ja.
1: Wie zur Hölle kommt ihr zwei Schmalspurbohrer auf die Idee, euch eine Sendung anzugucken, die Balls heißt? Jetzt mal ehrlich.
0: Nein. Willst du es ehrlich wissen? Ja. Weil wir erstmal wissen wollten, bevor wir dich anmelden, ob es überhaupt geeignet ist.
1: Hat
0: dafür.
1: Die ist abgesetzt, hast du gerade gesagt, Schatz. Er wollte mir was anderes zeigen. Ach, er, ach, jetzt, ah, ja, jetzt.
2: Und dann sagt er, kennst du das? Ich sag, nee, kenn ich nicht. Dann hat er das angemacht und hinterher hat er sich gedacht, also es war relativ schnell, wo ist er? Scheiße, warum habe ich das gemacht? Wieso? Warum?
0: Und da wollte ich ausschalten? Nein.
1: Gott sei Dank hat er keinen Eierfetisch, ne?
2: Nee, ich bin gespannt, was noch so kommt.
1: Wie viele Staffeln gibt's da?
2: Zwei leider nur.
1: Oh.
2: Aber die zweite Staffel hat, glaube ich, 10 oder 12 Folgen. Die erste nur 6.
1: Ist aber schade für dich.
0: Wieso?
2: Nein. Es gibt einiges, was wir da rausschreiben können. Alles gut. Das passt schon.
0: Aber die Strafen, das sind ja auch deine Strafen, ne? Wollten wir mal gesagt haben.
1: Aber ich habe Eier, du nicht.

0: jetzt moderieren, aber Caro hat noch einen Mund voll. Deswegen, ja.
1: Das hat sie heute schon den ganzen Abend.
0: Ja, also, du musst halt die
1: habt ihr Lack gesoffen?
0: Die kurzen Momente finden, wo sie halt, weißt du?
1: Moment.
0: Wo sie nichts im Mund hat.
1: Ich habe das Eis vor 20 Minuten noch rausgeholt und jetzt ist es weg. Ist den ganzen Abend schon.
2: Ja, und?
0: Das ist wie so ein Affe. Kennst du das Video, wo dem Affen die Zuckerwatte in den See gefallen ist? Und der hat so ganz traurig hinterher guckt, so.
1: Nee, aber du guckst auch Serien, die Balls heißen. Also bei dir wundert gar nichts mehr heute Abend.
0: Du, nee, Annika, nee, nicht Annika.
1: Ja, na, du hast sie mir empfohlen.
2: Eben.
1: Ebenfalls wie damals den Podcast. Mhm.
0: Und jetzt bist du wieder schuld. Du wolltest essen.
1: Nee,
0: komm, kau es noch runter.
1: Nee. Ich spüle jetzt runter.
0: Ja, mit was? Oh.
1: Warte. Sauvignon Blanc.
0: Was? Ist das ein Wein oder was ist das?
1: Spezi. Aha. Spezi?
0: Lassi.
1: Ja.
0: Liegt an der Kamelette.
1: Ah ja. An was?
0: Nix.
1: Freund.
0: Wo sind Freunde?
1: Nein.
0: Oh, das liegt an den Medikamenten. Die fiebert schon. Fieber waren. Übrigens, Annika und ich waren nicht allzu langer Zeit in Berlin. Und bei Nico Stank. Haben einiges erlebt währenddessen.
1: Ja.
0: Und was wir erlebt haben, das erfahrt ihr nächste Woche in der Show ab 21 Uhr hier Freitag bei den Nantes Battle Beats. Gibt es ein kleines Special zu dem Berlin.
1: Das ist mega.
0: Ja, es lohnt sich definitiv. Kann man noch sagen, es lohnt sich. Es lohnt sich wirklich. So. Bist du jetzt fertig? Können wir jetzt weitermachen? Oder bist du noch mit Spülung und so weiter? Und also ich frage nur.
1: Ich bin durch.
0: Dass ich mich ein bisschen...
1: Durch? Mit dem Spülen.
2: Ach so.
1: Setz mich nie unter Druck.
0: Ja.
1: Wieso auch?
2: Man kann mich nie unter Druck setzen.
1: Aha.
2: Hopp.
3: Hetz nicht.
1: Wir haben noch eine Nachricht.
0: Okay, dann lest vor.
1: Vom Marc.
2: Wir haben Post.
1: Hallo ihr drei vom Grill. Schöne Grüße nach Blaubeuren.
0: Grill.
1: Apropos Grill, ne? Apropos es ist 22:54. Ich habe noch keine Wurst.
0: Wollten wir eigentlich essen?
1: Du nicht.
0: Du hast gesagt,
1: Stopp.
0: Warte. Du hast gesagt, das müssen wir ausdiskutieren. Du hast gesagt, wir grillen heute.
1: Ja, genau.
0: So.
1: Und du hast gesagt, nein, mein Grill steht in der Garage, ich kann den nicht benutzen, ich bin so blöd dafür.
0: So habe ich das nicht gesagt.
1: Doch.
0: Nein.
1: Das ist das, was bei mir angekommen ist.
0: Ich war zwei Etagen tiefer. Ich habe gesagt, nein, der Grill steht in der Garage.
1: Ach so, warte, ich mach's nochmal. Der Grill steht in der Garage, ich kann ihn nicht bedienen, ich bin so blöd dafür.
0: Nein, auch nicht ganz. Ein Stück höher.
1: Ja, genau sowas.
0: Also jedenfalls haben wir noch keine Wurst.
1: Nee.
0: Und kein Steak.
1: Nee.
0: Hunger?
1: Nee, ich nicht. Bin satt. Sicher.
0: Wollen wir nach der Sendung nochmal zu McDonald's oder so?
1: Nee, danke recht.
2: Warum?
0: So Maximi oder so?
1: Mega.
2: Na, da gibt's lilane Burger.
1: Ihr könnt ja essen, ich nicht. Ich gucke,
2: ja,
1: ich essen kann nicht.
0: So 20 Nuggets?
1: Oh, ja, geil.
0: Das sieht man dir an,
1: mit
0: dass du essen kannst.
1: Mit drei Süß-Sauer-Soßen.
0: Das sieht man an, dass du essen kannst. Das ist... Aber du vergisst halt dieses...
1: Hast du mal in den Spiegel geschaut?
0: Ja, kenne ich schon.
1: Ja? Gut. Oh Gott, nee.
0: Wie hat Cindy aus Marzahn gesagt? Alzheimer-Bulimie, ne?
1: Ja, also, ja, den ganzen Tag fressen und am Abend vergessen zu kotzen. Das kenne ich auch.

0: Na, ist peinlich? Los?
1: Was ist denn?
0: Das haben wir heute schon gespielt, alter Mann.
2: Ja. Hat's vergessen.
0: Naja.
1: Es liegt ja daran, dass ich etwas unterzuckert bin. Ihr habt ja hier eine Liter Eis gegessen.
0: Ich kann dir gern das holen, es ist noch was da.
1: Nee, lass mal, da war ja keine Laktose drin in dem Eis.
0: Nee.
1: Ja.
0: Und oh, meins ist leider leer.
1: Ich habe noch nie eine laktosefreie Kuh gesehen draußen. Deswegen bin ich ein bisschen vorsichtig, was das angeht.
0: Da liegt aber noch sowas anderes drin. Ich weiß nur nicht, wie lange das drin liegt.
1: Was liegt da drin?
0: Eis? Nee, das ist eine Spaghetti-Presse. Da kann man nicht dran
2: essen. Das
1: ist, nein, das ist Steaks. Das ist kein Eis. Das ist Steaks vom Mitarbeiterfest letzten Jahres.
0: Da liegt doch ein Steak. Eis mit Waffel. Ein Waffel? Ja?
1: Du bist auch eine Waffel. Schon, das ist noch, das hat man bei der Eröffnung rausgegeben, 2000.
0: Das weiß ich nicht, aber es liegt da drin. Also ich kann es dir gerne 18? Geben.
1: Nee, 2019. Oh, ja. 2019.
0: Das hat eine gelbe Verpackung.
1: Nee, lass mal.
0: Und innen ist vielleicht auch gelb.
1: Ja. Nee, das ist schon. Lass mal.
0: Grün.
1: Das ist Besuchereis. Also wenn man Besuch bekommt, kriegt der das. Ah. Wie mit einem Eierlikör.
0: Ah, also wenn du jetzt, ich...
1: Also möchtest du ein Eis haben?
0: Sicher.
1: Ein lecker Eis da.
0: Wirklich? Aber ich könnte dir so ein Steak vorbringen zum ranlutschen.
1: Wir hätten erst fragen sollen und dann erklären, was...
0: Ja, weil du immer die Gosch so weit aufreißt, weißt du?
1: Nein, das ist nicht los. Wir werden das echt nicht los, das Scheißding.
0: Ja, darum musst du dich opfern und es essen. Den Gedanken habe ich freitags auch oft.
1: Ich will es aber halt nicht in die Biotonne stellen. Lass es stehen, weißt du?
0: Hm. Na, ist ärgerlich, ne?
1: Ja, wenn das Eis dann schon den Deckel alleine aufmacht.
0: Servus. Selfie.
1: Also wirklich kein Eis?
0: Und du wirklich kein Steak? Wenn du lange lutschst,
1: geht das, ne?
0: Wird es irgendwann weich und dann kannst du es braten.
3: Lutsch, desto kleiner wird er.

0: So, es ist ja natürlich schön, wenn die Mitarbeiter wieder so sind, wo sie sein sollten. Aber stattdessen, was sitzen sie auf der Couch?
1: Ja, reden über Eier.
0: Man das hier durchs Studio. Wenn das rote Licht angeht, ne?
1: Wenn der Chef das rote Licht zu spät anmacht und uns dann die Schuld in die Schuhe schieben will, ne?
2: Weil er will die Knöpfe nicht im Griff haben.
0: Deine Schuhe kann man nichts schieben, weil das würde hinten wieder rausflutschen, so.
1: Ich weiß gar nicht, ich glaube, das sind gar keine Schuhe. Das waren irgendwann mal
0: irgendwo dazugekriegt, oder?
1: Baukeile oder sowas.
0: Gab es ja so einen Kaugummiautomaten irgendwie dazu oder irgend
1: sowas? Oder so Schalungsbretter.
0: Ja, irgendwie sieht das schon aus. Also. Und die Zehennägel, dass die rot rumwachsen um die Schuhe, das ist schon mal krass. Also, das ist schon.
1: Die sind silber.
0: Ja.
1: Was, die Zehennägel? Ja, klar sind meine Zehennägel silber.
0: Das ist aber bei wie nennt man die Schuhe?
1: Schimmel?
0: Die Schuhe, die man auf Arbeit trägt.
1: Arbeitsschuhe?
0: Ja, Arbeitsschutzschuhe. Die sind ja von, ne?
1: Stahlkappe.
0: Mit einer Stahlkappe, das sind halt bei ihr die Zehennägel, die da so rundherum wachsen. Aha. So, du wolltest...
1: Die Fischerin.
0: Ich weiß nicht, wie man das so... Was ist bei dir an der Medikamentenvergabe irgendwie schiefgegangen oder irgendwie so?
1: Ich gehe jetzt jeden Tag Sport machen. Mhm. Und irgendwie, wie es der Teufel möchte, hat mir meine Playliste dieses Lied eingespielt. Kurz nach dem Partymix von Pur. Partymix, Moment, Partymix 1, 3 und 4.
2: Was hörst du für Musik?
1: Stimmst
2: dich für Oktober ein, oder was?
0: Ja, sie übt schon für Oktober, damit sie dann in der Westfalenhalle schön mitsingen kann. Wenn wir im Fernsehen sind, also wir stehen direkt vorne an der Bühne. Wir haben
1: Fernsehen sind, während du so ein Hühnerding aufhast.
0: Wir haben alle drei so ein leuchtendes Hühnerhütchen auf, damit die Kamera so wirklich...
2: Ich glaube nicht, dass wir... Wer hat das gesagt, dass wir das aufhaben?
0: Definitiv werden wir das aufhaben.
1: Nein.
0: Auch definitiv.
1: Er hat's auf. Ja, genau, er hat's auf. Und sonst ist er nackt.
0: Wir haben's da.
1: Ist das so, ja?
2: Seine Anaconda muss er beweisen.
1: Hat einen ganzen Zoo dabei. Entschuldigung. Das Lied heißt Blitz.
0: Bitte, ein bisschen.
1: Der Affe hatte den ganzen Zoo dabei. Jetzt ist besser, oder?
2: Ja.
1: Jetzt passt. Jetzt, komm. Blitz.
0: So, Blitz.
1: Blitz wie Donner.
0: Ja, warte doch mal. Bitte, ein alter Mann ist kein D-Zug.
1: Blitz.
2: Du bist im falschen Album.
0: Hallo.
1: Rausch.
0: Mädels.
1: Blitz.
0: Lasst mich dazu.
1: Zack, gucken. Zack.
0: Weißt du, ihr müsstet mich eigentlich moderativ unterstützen.
1: Ja, machen wir doch.
0: Ja, nee, ich hätte drauf geguckt, sagt hier, da und dort und jenes. Links, rechts, oben, unten.
1: Blitz. Rausch.
0: Donner, Gewitter. Zack, zack. Schlechtes Wetter.
1: Hopp, hopp.
0: Willst du den Wetterbericht vorlesen oder so?
1: Habe ich gerade reingeguckt.
2: Komm, find jetzt die Knöpfe.
0: Ja, wartet doch jetzt mal.
1: Ab Mittwoch gibt's Hochnebel.
0: Alter Schwede, machen wir mit. Das ist
1: doch jetzt ruft auch mal einer unqualifiziert.
0: Gottes Willen. Herzlich willkommen in der Show. Guten Abend.
3: Ja, guten Abend.
0: Endlich jemand, der mich versteht.
1: Marc, hi.
2: Hallo, Marc.
3: Hi.
2: Ich glaube nicht, dass Marc dich versteht.
1: Ich glaube es auch.
3: Muss gerade mal die Alexa ein bisschen stoppen.
1: Ja, stopp Alexa, mal die Alexa.
3: So, jetzt habt ihr keinen Doppel- und Mehrfacheffekt.
0: Ja. Ja, Marc, magst du Helene Fischer?
3: Ab und zu mal.
1: Siehst du?
0: Ab und zu mal.
3: Also, Schoto. Sind wir schon zwei Fischer-Fans.
0: Also was muss denn schiefgegangen sein, dass du Helene Fischer hörst?
1: Moment mal, ich möchte nur sagen, dass Shoto in einem Helene Fischer Schlafanzug schläft. Mit seiner Anaconda, dem Affen und was noch?
3: Ach so.
0: Pass auf, das Bild hatte ich dir im Vertrauen gezeigt.
1: Ja.
0: Das hätte ich dir gesagt.
3: Hat er auch noch die signierte Bettwäsche?
1: Ja, die hat er auch. Und für das neue, für die neue Tour gibt es keine Papierkarten, sondern so eine Dinger, so eine Metallkarten, die man sich so umhängen kann.
3: Ja, dann stell ich mir das schon lebhaft vor.
0: Die trage ich
3: und natürlich
0: bei,
3: die männlichen Träume von Helene Fischer.
1: Ja, ne? Oh. Also wir hören.
0: Träumst du ab und zu von Helene Fischer?
1: Oh, bitte.
3: Oh, von so mancher schönen Frau.
1: Mhm. Aber du darfst da jetzt nicht einstimmen. Du müsstest jetzt einfach bitte die Kosche halten.
0: Wenn ich fies wäre, würde ich ja nachfragen. Ich bin ja nicht fies. Marc, erzähl.
1: Nein. Aber von der Helene.
2: Der Genießer schweigt. Hast
1: eben
2: du das schon mal gehört?
1: Nee, schweigen kann er nicht.
2: Nee, das weiß ich ja, dass er nicht schweigen kann.
0: Caro nie was zu genießen. Die sabbelt ja die ganze Zeit wie ein Entenarsch auf und zu.
3: Also ja? Caro, jetzt mal ein bisschen stoppt. Jetzt darf Schoto auch mal was sagen.
0: Nee, also sagen habe ich nichts.
1: Wann hat der was zu sagen? Hallo? Also ich da bist du hier
0: erzählen.
1: Falsch.
0: Erzählen darf ich viel, aber zu sagen habe ich hier nichts. Nee.
1: So, 0,0. So ist es.
0: Das habe ich schon verstanden in den letzten Jahren.
3: Ah, deswegen habe ich auch Sachen oder so gemeint.
0: Also mein Psychologe sagt auch, also ich schaff's.
1: Ja. Letzt hat er noch eine Psychologin gehabt.
2: Ja. Tja.
1: Die hatte die Nase voll.
2: Er wechselt das auch wie...
0: Diesen Selbermachlung.
3: Hat er noch Träume von seiner Psychologin?
1: Wahrscheinlich hat er Träume von... Ja.
0: Weißt du, du müsstest mal wirklich 3 Wochen mit Caro hier sein. Und wenn du Pech hast, ist Annika auch noch da. Da hast du 2 Mädels hier, die die ganze Zeit auf dich einprügeln.
1: Was wäre das denn? Wir würden uns doch nicht prügeln.
0: Von 21 bis 0 Uhr geht es jeden Freitag.
1: Gott sei Dank kann er schon die Uhr von 21 bis 0, ne? Da muss er durch.
0: Die haben uns Eis gegessen. Sie haben mir was abgegeben?
1: Nee, natürlich nicht. Kein Mensch würde dir was abgeben.
0: Fett genug oder warum
1: geht? Ja, genau so ist es.
3: Annika ist gerade so still.
1: Ja, ja, lass mal bitte diskutieren.
0: Sie wiegt sich gerade.
1: Die lacht. Innerlich. Ja.
3: Annika, musst du gerade so lachen, dass du so still bist?
1: Wieso? Hä? Ich musste so lachen, weil ich so still bin?
0: Sie schwimmt schon langsam ihre Bahnen.
1: Ja, weil ich am Triathlon teilnehme.
2: Und du nicht? Yes.
1: Du auch nicht. Ich habe einen guten Grund. Ja, trotzdem. Aber du nicht.
0: Ich auch.
1: Nein.
0: Doch.
3: Das wissen wir ja.
0: Genau. Hm.
1: Eben. Ich muss das Team alleine vertreten. Wollte ich nur mal kurz gesagt haben.
0: Und wehe, wir verlieren.
1: Ich möchte nur sagen, egal. Was? Bau ruhig noch mehr Druck auf. Das ist doch wohl nicht dein Ernst.
0: Ich will uns schon auf dem Treppchen sehen.
1: Dich vor... Ja, ja. Er möchte gerne aufs Treppchen. Zum Schluss kann er das sauber kehren. Hier, den Sekt mit der Gummilippe wegziehen vom ersten Platz.
3: Ja.
1: Aha.
0: Ja. So, ja. Wo wollte ich stehen? Ich wollte mich nicht rein ins Telefon an.
1: Ich möchte nur sagen, wenn du denkst, du kommst um die Fischerin herum, wenn wir jetzt hier mit Marc telefonieren, hast du dich geschnitten.
0: Lass es mal. Marc, hast du Zeit?
3: Marc? Wofür?
0: Ja, also wenn wir jetzt noch 52 Minuten reden, müssen wir den Musikwunsch von Helene Fischer nicht spielen. Das wäre natürlich ganz gut, dass wenn du diese Zeit investieren würdest. Ist eine gute Investition am heutigen Abend und viele, viele Hörer würden dir dafür sehr, sehr, sehr dankbar sein.
3: Je nachdem, wie viel uns einfällt, Schoto.
0: Okay.
1: Ah, da ist gleich Ende beim Schoto. Da mache ich mir, da bin ich total entspannt.
0: Ich hole mir nur mal ganz kurz den Stuhl, weil das dauert jetzt natürlich ein Stück
1: länger. Gott.
2: Hier hast du den Hocker. Hier, komm. Hier,
1: nee, alles gut. Die Anaconda braucht Platz.
0: Ja?
1: Zu den Schlepphoden oder was? Mhm. Oh, wirklich, seit 2 Stunden denke ich an nichts anderes, außer an die Schlepphoden von dir. Das macht mir Sorgen. Aber ich habe mich wirklich zusammengerissen.
0: Was ist denn 21.09 passiert?
1: Ich habe mich wirklich zusammengerissen. Ich bin stolz auf dich.
3: Ja, da gab es doch noch so ein paar andere Helflein. Wie war das?
1: Erzähl mal.
3: Die Lecktücher oder was war das?
1: Die Lecktücher. Ja, die habe ich extra für Schoto gekauft, für Berlin, weißt du.
3: Ich habe ja mittlerweile schon mal so eine kleine
1: Bedienung. Wirklich, du solltest dir da Gedanken.
3: Wir haben mittlerweile schon mal so eine kleine Bedienungsanleitung.
1: Ja, gell? Du, ich hätte dir die auch schicken können. Ich habe die Schoto auch geschickt. Der war so ein bisschen, konnte das nicht lesen. Der musste das großziehen, raus.
0: Was waren Bilder dazu? Also die Bilder habe ich gesehen, wie es funktioniert.
1: Ja, also er kennt sich damit aus.
0: Ja. Weißt du, was so Stille kostet im Radio? Ich wollte es nur mal gesagt. Also, weißt du,
1: du bist doch der jetzt total.

0: schockiert also, und zurückhaltend,
1: verklemmt.
2: Es geht um Sekunden. Ne? Also die Werbung wird ja auch pro Sekunde verkauft. So, und je nachdem, welche Uhrzeit, ist es ein anderer Preis. Und wenn wir hier wirklich mal 50 Sekunden Ruhe haben, weil ihr nicht wisst, was ihr mit Marc reden wollt, dann kostet mich das richtig Geld.
0: Oh, dafür haben wir doch dich.
3: Schoto.
0: Wir machen einen Silent Retreat. Denk dran, wir wollen noch ein bisschen was von ihm haben. Also wir müssen es gerne ein bisschen sparen.
2: Wie bitte nochmal? Was hast du?
3: Die Werbepartner, die jetzt Zeit hätten, die will Sunray nicht.
0: Das ist wie wenn du in den 90ern mitten in der Nacht aufgewacht bist und der Fernseher noch lief.
2: Ruf mich an.
0: Reife Frauen ab 50.
2: Aus deiner Nachbarschaft.
0: Das war wirklich so.
2: Und dann siehst du deine Nachbarin, die du sonst immer siehst.
0: Hildegard!
2: Also hast du RTL 2 geguckt früher.
0: So eine warst du also. Es gab da gar kein RTL. Oder gab es da schon RTL 2?
3: Ruf die an, die will
0: der Hildegard. Von DSF? Neun Live war das.
4: Eurosport oder so?
0: Neun Live bei mir, ja. Und da haben sie auch immer Autos, so auf Frauen, halbnackte Frauen mit Autos in der Wüste.
2: Aber es gibt Schlimmeres.
3: Oh ja, kann ich mich auch noch erinnern.
2: An was?
0: Das geht dich gar nichts an.
2: Wenn er sagt, kann sich erinnern, lass ihn doch mal ausreden. Wenn er sich an was erinnert.
0: Marc, let it go.
2: Erzähl mal, Marc, an was kann sich erinnern?
3: Also so ein Waschstraßengehör, das regnet sich dann so ganz genüsslich.
2: So diese, also ich würde klipp und klar sagen, das ist definitiv
5: das Highlight der Woche.
3: Genau.
2: Also wenn wir schon mal dabei sind, dann kann man das auch...
0: In deinen Augen. Wenn so ein... ich sag jetzt nichts. Ja. Toll.
3: Ja, genau.
0: So mit warmem Wachs in den Haaren und so.
2: Welche Haare?
0: Deine nicht.
3: Nee, Karos nicht.
2: Das sind die Moderatoren, die ganze Zeit nur am Handy hängen.
0: Gott sei Dank bist du es heute. Gott sei Dank bist du es heute und nicht ich.
4: Ihr seid mitten in einer anregenden Unterhaltung, da wollte ich mich nicht dazwischen klären.
0: Anregend.
2: Weißt du, wenn man sagt, und Annika, was meinst du jetzt dazu?
0: Ja. Ich sag Annika das, was Caro sagt.
3: Hat er gerade so genüsslich geschwiegen?
0: Ja, der Genießer.
2: Annika verdaut noch.
0: Ja, dauert. Im wahrsten Sinne des Wortes.
2: Was gab's bei dir heute noch zu essen?
3: Genau, jetzt fragen wir doch mal Annika, was sagst du denn dazu?
0: Ja, Annika, was sagst du denn dazu? Das, was Caro sagt.
3: Oh. Ach so, ganz kurz und knapp.
0: Ja, genau das, was Caro sagt.
4: Das kannst du leider nicht verstehen.
2: Nee.
4: Das ist ein Insider.
3: Das ist so nach dem Motto von deiner Seite genug gesagt.
0: Richtig, genau. Caro hat's auf den Punkt gebracht. Und Shoto sitzt da und... Ach nee, er steht.
2: Ich stehe.
0: Die Anaconda steht und nickt. Und der Schlepphoden hängt.
3: Ah ja, alles klar.
0: Oh mein
3: Gott. Da kenne ich ja noch den entsprechenden Mario Bart-Gag zum Thema
0: Schlepphoden. Hau raus. Sag.
3: Dann er mit seiner Freundin in eine dieser Kühlkammern minus 172 Grad.
0: Annika lacht schon.
3: Die Freundin nicht, nur er.
0: Annika kann sich kaum halten vor Lachen.
3: Und dann kam er wieder raus, hatte ihn vorher der Besitzer gefragt, ja, sind sie denn überall trocken? Ja, wieso ist denn das so wichtig? Ja, wegen möglichen Gefrierbrand. Er geht rein, macht sich da nichts draus. Kommt da raus, will sich auf sein Fahrrad schwingen.
0: Annika kann sich kaum halten vor Lachen.
3: Und dann tut ihm da unten immer mehr weh und noch mehr und noch mehr. Geht er zu seinem befreundeten Arzt. Da sagt er, oh, ich weiß, was du hast. Du hast Schleppboden.
0: Sag mal, hast du auch Gefrierbrand an deinem Schleppboden?
2: Nein.
0: Bist du sicher? Ja. Sollen wir mal nachgucken?
2: Nein, brauchst nicht nachgucken, alles gut.
0: Annika.
2: So, Marc, pass auf, wir müssen jetzt ganz, ganz kurz hier doch einen Cut machen. Hast du noch Musik, wo ich mit dir erfüllen können? Außer Ideen der Fischer mit Blitz.
3: Den Bad Boy.
0: Voll Kaskader.
2: Also, Helene Fischer ist ja gar nicht verkehrt.
0: Spiel mal den Bad Boy von Cascara, bitte.
3: Die ist auch blond und hübsch.
2: Wieso wünschst du dir immer Bad Boy?
0: Für dich?
2: Hat das einen Grund?
0: Er ist der Bad Boy.
3: Kommt dann immer so spontan raus.
0: Er hat nicht Nein gesagt.
3: wenn das bei einer Sendung wie dieser ist.
2: Okay, also dann gibt es jetzt für dich Bad Boy von Cascada. Ja. Mit den besten Grüßen an den Marc.
3: Ja, machen wir so.
0: Und ich muss jetzt auf die Fischerin warten, oder was?
2: Natürlich.
0: Man muss Prioritäten setzen.
2: Genau, Leben, das mache ich gerade eben. Jetzt gibt es Bad Boy. Marc, ich wünsche dir ein schönes Wochenende.
3: Genau.
2: Bis zum nächsten Mal.
3: Euch allen natürlich auch.
0: Bis danke, Marc. Bis dann. Ciao. Ciao.
2: Man muss Prioritäten setzen. Und wenn ich die Wahl hätte zwischen Cascada und
0: Bad
2: Boy...
0: Hast du was gehört? Nee. Ich höre auch nicht. Ich höre nur
2: Rauschen. Wenn ich die Wahl hätte zwischen...
0: Ja, so. Ja, oder? Ja, und Wahl. Irgendein Wahl ja. redet da. Oh,
2: ich weiß auch nicht. Timmy?
0: Oh, nee. Oh. Hm.
2: Also wenn ich die Wahl hätte zwischen Bad Boy und Helene Fischer, dann würde ich den Bad Boy nehmen.
0: Das weiß ich.
2: Ich rede von 90 Stück. Oh nein.
0: Moment, du hast es gesagt. Bei der Vorlage, was hast du erwartet? Das bringt jetzt auch nichts mehr.
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0: 2006 und gewünscht vom Mark aus Mössingen.
1: Ja, genau. Mössingen. Guck mal, hat er Sonntag immer Mössingen.
0: Ja, ich habe ich lerne dazu.
1: Langsam drin.
0: Ich lerne dazu. Ich lerne dazu.
1: Mark, nach 20 Jahren.
0: Hat das geschafft. Ja, es ist halt so. Also, ne, manches dauert halt ein Stückchen länger. Gut Ding will Weile haben.
1: Oh Gott. Ich will nicht drüber reden.
0: Wir haben da gar nichts gesagt.
1: Ja, aber ich weiß, was du sagen möchtest.
0: Gut, jetzt wollen wir über ihren Arbeitsvertrag reden. Jetzt sagt sie, wir will nicht
1: drüber reden. Darüber brauchen wir auch nicht reden.
0: Brauchen wir nicht mehr reden. Das Thema ist durch.
1: Nee,
0: das Thema
1: ist erledigt.
0: Ist Geschichte.
1: Ja.
0: Gut, hätten wir das Thema auch geklärt.
1: Ja. Jo.
0: So, wie hattet ihr das Thema? Verkehrsraudis.
1: Nein.
0: Doch.
1: Haben wir nicht?
0: Doch, hatten wir.
1: Warum?
0: Weil es bei uns auf der Liste steht.
1: Das stimmt gar nicht. Ja? Wo ist denn eure imaginäre Wir dissen die Karo heute Liste?
0: Die haben wir heute nicht ausgedruckt, weil letztens gleich überfordert warst.
1: Ja. Moment. Ich war überfordert mit der Klimakrise. Nee, was? Wie hieß es nochmal?
0: Humanitär.
1: Humanitär. Klimakrise. Genau. Krise.
0: Ja. Nein, aber wir haben über. Also wir haben zwei Anhaltspunkte, warum wir dieses Thema jetzt mal kurz aufrollen. Erstens.
1: Du kannst kein Auto fahren?
0: Nein, doch, ich kann schon Auto fahren.
1: Nein, kannst du nicht. Nein.
0: What the fuck?
1: Also was war jetzt Punkt 2?
0: Warte mal kurz, wie? Ich kann kein Auto fahren.
1: Nix. Wir haben nichts gesagt. Es war eine Rückkopplung.
0: Caro, wie oft bist du schon geblitzt worden?
1: Puh. Ja. Mhm. Es ist schon vorgekommen, also das ein oder andere Mal.
0: Ja, wie viel Mal ist es ein und andere Mal?
1: Weiß ich nicht.
0: 10 Mal, 20 Mal, 30 Mal?
1: Ja, ja.
0: 40 Mal?
1: Ja. 50? Nein.
0: 40 Mal?
1: Nein.
0: Warst du schon mal so weit, dass du so...
1: Nein.
0: Warst du schon mal...
1: Auf keinen Fall.
0: Also
1: nein.
0: Doch.
1: Hatte ich nicht.
0: Was, hast du den Führerschein nicht abgegeben?
1: Nein.
0: Okay.
1: Ich gebe doch nichts her, was mir gehört.
0: Okay. Ja gut, das entscheidet ja meistens die Polizei dann.
1: Als, ja, die sind... Wenn ich die Gosche aufmache... Nee, behalten sie. Ist alles okay. Kein Problem. Okay. Tschüss. Also. Und du so?
0: Das ist halt der Vorteil, wenn man Mundgeruch hat, ne? Dann ist es halt so, dass die Gespräche meist relativ schnell beendet.
1: Du sollst dich doch nicht so weit aus dem Fenster legen. Ich glaube, du schließt immer von mir auf dich.
0: Wie ist, der Mond war in deinem Skorpion oder so? Wie war das?
2: Der Vollmond steht im Skorpion.
1: Ja.
0: Steht im Skorpion, genau.
1: Ja.
0: Genau. Also wenn ihr mich übernächste Woche nicht mehr hört, dann wisst ihr genau.
1: Dann war ich's.
0: Wo ihr suchen müsst.
1: Nein. Im Vollmond. Auf jeden Fall.
0: Dort, wo das Skorpionin ist. So, Annika, wie oft bist du geblitzt?
2: Ja, auch. Reicht.
0: Ja? Reicht, ja. Und war auch schon mal so Fahrverbot so im Spiel?
1: Ja. Ja, Annika, ist nicht dein Ernst.
2: Ja?
1: Nein.
2: Doch.
1: Warum?
0: Es gibt auch welche, Kraus, ganz einfach.
1: Wie Carla Kolumna.
0: Es gibt welche, die nutzen auch den zweiten und dritten Gang im Auto. Nicht so wie du, nur im ersten Gang.
1: Nee, ich kann auch im fünften Gang anfahren. Das ist ein Unterschied. Weißt du, das kann nicht jeder.
2: Ja, ich bin also an der ein und derselben Stelle innerhalb eines halben Jahres mit der genau gleichen überschrittenen Geschwindigkeit geblitzt worden. Innerorts mit 29.
1: Mhm. Kann es sein, dass du jung bist? Kann es sein?
0: Darf ich antworten?
2: Annika. Ja. Und dann da, ja. Ich bin echt enttäuscht.
0: Echt mal. Ich bin wirklich, wirklich, wirklich enttäuscht.
2: Nein, voll nicht. Den ersten habe ich ja gekriegt. So habe ich dann einen Punkt und musste Geldstrafe zahlen und so weiter. Ja, okay, gut, ne? Und dann nach einem halben Jahr später. Gleiche Stelle, gleiche Geschwindigkeit. Da sagt er, ja, komm, gut. Ja, weiß ja Gott, okay, kriegst du nochmal einen Punkt und bezahlst es nochmal. Naja, nee.
0: Es gibt ja Zeiten, hat sie mehr Punkte in Flensburg als auf der Payback gerade gehabt, ne? Und dazu sagen.
1: Ja, und jetzt hast du 4 Wochen Urlaub oder was?
2: Nee, das ist schon Jahre her.
1: Ach so, so
2: ich. Ich hatte einen ganz tollen Anwalt.
1: Echt?
2: Da. Ich durfte den Flappen behalten. Aber doppelte Geldstrafe, doppelte Punkt. So.
1: Man kann seine Punkte auch verkaufen.
2: Nee, ich muss das abarbeiten.
1: Wo und wie?
0: Das willst du gar nicht
1: wissen. Doch, das will ich auch viel.

0: jeden Fall. Doch?
1: Nein, ich musste ganz brav sein.
2: Das ist in Sachsen-Anhalt. Das ist,
1: verstehst du, ich müsste dann wirklich lernen, brav zu sein, weil ich war so kurz vorm...
0: Wenn ich zu Hause brav sein muss, dann war das immer blöd.
1: Ja.
2: Das schaffst du sowieso nicht. Nee. Also, dich brav zu erleben.
1: Nee. Ja, aber ja, es kam schon, also auch davor kam es, also ja, aber jetzt bin ich ruhiger.
0: Das ist, weil du nicht mehr so gut siehst.
2: Mindestens ist es soweit, ich muss meine Schuhe ausziehen.
0: Nein, oh, was? Nein. Warum?
1: Nein.
0: Jetzt mal ganz
1: wieso?
0: Ehrlich. Sie erzählt von ihrer Blitzergeschichte und du sagst, Mädels, das ist soweit, ich muss. Warum? Was ist passiert?
1: Hä? Warum?
0: Wie kann man hier stehen und sagen?
1: Guck mal, wie er guckt. Wie er sich.
0: Das ist doch nicht dein Ernst.
1: Zieh sie wieder an.
0: Zieh sie bitte wieder an.
1: Warum?
0: Zieh sie wieder an.
1: Sorry,
0: was ist los?
1: Warum grinst du dich kitzig eins? Warum? Was ist passiert?
0: Vor allem, wie kann man hier stehen und sagen, bla bla bla. Stopp, Mädels, ich muss meine Schuhe ausziehen. Sofort. Was
2: ist
0: passiert? Gesagt,
2: Mädels, es ist soweit jetzt.
0: Hat die Anaconda gejuckt oder was?
1: Warum dann?
0: Zieh sie wieder an, bitte.
2: Alles gut.
0: Ja, für dich vielleicht, du bist den Geruch gewohnt, aber wir sind sehr empfindlich. Weißt du,
2: der lange Zehen, lange
0: und dann haben wir noch Besuch.
1: Könntest du dich bitte, wir haben Besuch,
2: ja.
1: Könntest du dich ein bisschen zusammenreißen?
2: Ja, natürlich, ich reiße mich die ganze Zeit zusammen. Sonst hätte ich heute schon den Ohne-Hosen-Tag gesendet.
1: Oh, bitte.
2: Also wir können froh sein, dass sie gekommen ist, sonst wäre ich ja ohne Hose gestanden.
1: Boah, schön, toll.
2: Bedankt euch bei ihr.
1: Danke, vielen Dank. Aber könntest du jetzt die Schuhe anziehen?
0: Bitte, so. Bitte,
1: zieh sie an.
2: Oh, wann hast du den letzten Strafzettel gekriegt?
1: Das waren die letzten.
2: Seitdem
1: nicht mehr.
2: Okay.
1: Nein.
0: Also, den, warte mal.
1: Du musst Entschuldigung.
0: Oh Gott.
1: Entschuldigung.
0: Oh nein.
1: Was? Das war dieses Jahr, glaube ich. An meinem Geburtstag. Nee, letztes Jahr hatte ich an meinem Geburtstag frei. Letztes Jahr war das, hatte ich an meinem Geburtstag frei.
0: Das bin ist schon verjährt.
1: Ja, bin an meinem Geburtstag in so ein doofes Dorfgedöns gefahren.
0: Ja, Dörfer sind so fies.
1: Ja, ja.
0: Das ist wie ein Rabbit Hole.
1: Mitten auf der Bundesstraße.
0: Ja, ganz schlimm.
1: Und plötzlich hat es an meinem Geburtstag.
0: Ja,
1: an meinem Geburtstag.
0: Da, weißt du, das Foto kannst du nehmen und wenn du einen Runden hast, dann kannst du das auf deine Einladung kleben und könntest das dann an deine Gäste.
1: Das Problem ist ja.
2: Wo hat sie einen Runden? Oder wo, also welche Rundung meinst du? Weil du sagst, wenn sie einen Runden hat?
0: Geburtstag.
2: Ach, Geburtstag, war ja echt.
0: Ich hatte gerade einen Hänger, weil ich so irritiert war, was du jetzt.
2: Ich konnte
0: deine Gedankengänge.
1: Ja, nee, aber es hat ja eine. Also, es ist ja. Eigentlich ja nicht mein Auto.
0: Und?
1: Ja, das heißt, die kommen ja immer erst woanders an.
0: Das ist schön. Nee, wenn der Chef anruft und sagt: Juhu!
2: Man muss gleich überweisen.
0: Tschüss. Kriegen wir das Konto?
2: Ein Dauerauftrag gleich. Das gleich abbuchen lassen. Gleich abbuchen.
0: A.F.
2: Ja. Also ich schreibe mich mit dem Blaubeurer Bürgermeister auch sehr, sehr regelmäßig. Wir haben heute kam wieder die Antwort von ihm. Also, er steckt mich meistens unter den Scheibenwischer, die Briefe.
1: Ja.
2: Und dann.
1: War heute ein netter Brief, genau.
0: Den kann ich gar nicht leiden.
2: Ich konnte ihn auch nicht leiden.
1: Nee, und jetzt seid ihr so.
2: Ist man arbeiten, ist man hier rammeln wie so eine kleine Hafennutte. Und dann kommt man ans Auto und hat dann wieder so einen kleinen Brief von ihm.
1: Ein Liebesbrief.
0: Ja. Und der ist wirklich klar.
2: Und 35 Euro wieder haben. 35 Euro. Letzte Woche 55 von mir gekriegt.
1: Tja.
2: So schnell kann ich es gar nicht verdienen, wie ich diese freiwillige Zahlabgaben.
1: Das, was wir am Blitzer haben, hat er an
2: Straßen. Ja, ich habe gesagt, mit dem stehenden Verkehr habe ich so meine Probleme.
0: Ja. Mit Verkehrs, ja.
1: Ja.
2: Aber ich habe auch, also ich war schon wirklich mal kurzzeitig früher, also wo ich
1: damals.
2: Sturm-
1: im Ferienlager.
2: Ja. Da hatte ich wirklich schon mal Pech gehabt. Da war so. Also
1: ach, Pech. Musstest du Pech abgeben?
2: Ich bin am Leipzig gekommen, bin von Leipzig nach Berlin, von Berlin nach Dresden, von Dresden nach Chemnitz, von Chemnitz auch nach Leipzig. Also über die Autobahn. Und ich war dann irgendwann sowas fertig und nachts um zwei. Auf der Autobahn war komplett leer. Kurz vor zu Hause und dann gibst du halt Gas. So. Und da war nur ein Auto auf der Straße und vorbei, Blinker und Gas.
1: Bitte folgen.
2: Und dann haben sich vor mich gesetzt, bitte folgen, genau. Komm, sie wollen dir mal ein Video zeigen. Die ganze Straße leer, dann siehst du mal so einen Punkt, so, das waren sie. So, das Ding kam, also es war wirklich, ich weiß nicht, 3 Monate waren das.
1: Boah.
2: Das waren harte 3 Monate. Drei Monate, ohne Mist.
1: Boah.
2: Ich hab dann
1: jetzt Fahrrad kann er wenigstens Fahrrad fahren, weißt du?
2: Ja. Nur mit Schutzrädern. Und 3 Monate. Und ich muss dazu sagen, ich hatte eine Frau, der mich dann schon für meine geschäftlichen Termine gefahren hat. Mhm. Aber es war halt so, er hat nicht immer so viel Zeit gehabt, wie ich manchmal so die Termine kurzfristig bekommen habe. Mhm. Also ich bin ab und zu auch mal auf Risiko gefahren.
0: In der Blaubeurer Straße hingeblieben.
2: Auf Risiko gefahren. Ja, das würde ich jetzt nicht mehr machen. Risiko. Mhm. So, und dann, bin ich bei der Post.
0: Niemals.
2: Ich bin bei der Post, leere das Postfach, sitz so und guck so durch, was Wichtiges dabei ist, es klopft an die Scheibe und da steht der Polizist da. Sie stehen im Halteverbot. Ja, fahren Sie bitte weg. Ich hätte gerne Ihren Führerschein. Habe ich nicht. Wie, was haben Sie nicht? Also, und dann haben sie gesagt, ja, meine Frau ist drin und dann ist. Ja, dann rufen Sie an, wir warten jetzt, bis Ihre Frau da ist. Sie hat gerade kein Handynetz. Das war damals noch so eine gute Ausrede. Hab sie nicht erreicht. Kein Problem, wir warten. So, und dann standen die eine Stunde. Standen die in dem Auto, haben gewartet, bis meine Frau kam. Die natürlich nicht kam.
0: Natürlich nicht.
2: So, ich saß im Auto, hab gewartet, bis meine Frau kam. Die natürlich nicht wusste, dass sie kommen sollte. Und es war grausam. Irgendwann haben sie es aufgehört und gesagt, wir fahren jetzt weiter, aber wir haben sie im Blick. So, dann habe ich noch eine Stunde dort gestanden.
0: Nicht dein Ernst.
2: Und dann bin ich...
1: Im Halteverbot noch eine Stunde.
2: Natürlich.
0: Hat sich in die Hose geschissen.
2: Das war so eine Feuerwehr-Zufahrt.
1: Kann man denn da auch stehen?
0: Das kostet 100 Euro, ne? Da stand ich auch schon mal.
2: Ja, das... Ja.
1: Warum?
2: Ja, ist so...
0: Kann das sein,
2: aber ab dem Tag bin ich nicht mehr gefahren.
1: Ja, drei Monate. Ist er Fahrrad gefahren.
2: Ja. Nee, das war innerhalb der drei Monate.
1: Also ich hätte ihn einen Monat abgeben müssen, aber wie gesagt, ich durfte dann doppelte Geldstrafe. Doppelte Punkte. Und ich habe mich noch geärgert über die 2 km/h zu schnell.
2: 2 km/h?
1: Ja.
2: Echt? Fährt das Auto so schnell?
1: Das war, ja.
2: Echt? Mhm, das war eine Fußgängerzone, oder?
1: Nee.
2: Also mehr als 10 fährt es doch nicht.
1: Doch.
2: Das Auto fährt mehr als 10
1: km/h?
2: Das Große war das. Ach, das war das
1: Große.
2: Ja, groß. Mit nicht dem der Elefantenrollschuh fährst du ja 10 km/h, das ist gut.
1: Der fährt nur 85. Es fährt 85?
2: Ja, natürlich. Mit Heimweh, bergab, Rückenwind.
1: Das war mein Corsa. Das hat er mit, der hatte 45 PS, der ist 85 bergab auf der Autobahn, Rückenwind.
2: Ja.
1: Ja.
2: Okay. Gut. Wer von euch beiden möchte das Knöllchen heute bezahlen?
1: Keiner. Ich möchte jetzt, dass du die Fischerin spielst. Auto gehört uns nicht.
2: Also ich würde die Fischerin natürlich spielen, gegen den kleinen Unkostenbeitrag von 35 Euro.
1: Nein.
2: Nein. Okay, pass auf, ich bin da kein fieses Schwein.
1: Doch.
2: 17,50.
1: Nein.
2: 17,50. Du,
1: das ist
2: ja doch egal.
1: Das hat er sich schon zurechtgelegt, sonst hätte er nie gewusst, was 35
0: ist. Deine Strafe? Als wenn ich es dir nicht gesagt hätte heute.
2: Aber nur, weil der Mond im Skorpion.
1: Der Vollmond im Skorpion steht.
2: Genau.
1: Ja.
2: Muss er wirklich ein großer Skorpion sein, dieser Vollmond da reinpasst.
1: Nee, ist ein großer Vollmond.
2: Ja, meine ich ja. Gut.
1: Und Ende nochmal. Ende Mai nochmal.
2: Nochmal. Mhm. Da gibt es nochmal so Scheiße drauf wie heute. Ach, das ist Scheiße.
1: Ja.
2: Müssen wir sehen, dass wir da vielleicht vorproduzieren. Die Woche davor.
1: Das wäre gut für dich, ja.

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2: Sie lacht dich aus, will sie damit sagen.
0: Ich hätte die Bonbons, die in einer Tüte sind, die gelb und orange sind.
2: Die Bonbons. Aha.
0: Bonbons.
2: Bonbons.
1: Die Bonbons.
2: Sag doch mal, wie heißt der
1: Bonbon? Bonbon.
2: Bonbon. Bonbon. Was kommt das Französische raus, oder? Bom. Du hast doch Bonbons zu sagen.
0: Sind doch Bonbons.
2: Bonbons.
0: Das ist wie Bambam und so. Pebbles. Bonbon.
2: Wenn ihr euch jetzt gewundert habt, warum wir dieses bescheidene Lied jetzt gerade eben gespielt haben, weil jetzt kommt noch Hardcore, jetzt kommt richtig. Jetzt ist es. Wenn sich eure Zehennägel noch nie nach oben gerollt haben, jetzt ist der Zeitpunkt dazu. 21 Uhr und 39. Das irgendwie kann man sowas spielen.
0: Halt so, jetzt. Also wir müssen halt die Raffel jetzt wirklich. Ich zieh dich vom Pult weg. Ich versprech's dir.
2: 2:30. Ein Gefühl. Nee, 2:30 zum Glück. Schreiben kann. Also wer es vielleicht schon erkannt hat, ist Helene Fischer. Es kann ist jetzt nicht direkt ein 90er, das ist im Jahre 2026.
3: Du ziehst mich.
2: Und heißt Blitz. Es tut mir wirklich wahnsinnig leid für die Hörer, die draußen sind, die einen Techno erwartet haben. Aber

0: Wie ein Blick.
1: Du triffst mich nochmal.
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3: Hat das Bonbon gemacht?
4: Das war das Bonbon. Der ist da genau draufgeknallt.
3: Boah.

0: für die Leute, die Techno hören wollten. Ich komme hier früher beim Faschingsumzug in Köln. Weißt du, das schmeißt so die Kamelle im Schicken.
1: Du wüsstest nicht mal, was Köln ist, wenn du mittendrin stehen würdest.
0: Oh doch, es war schon Köln. Die haben da auch so.
1: Aber nur am Bahnhof.
0: So ein Kirschturm.
1: Ja, genau.
0: Das ist der Dom. Ja. Das ist Kölner Dom.
1: Direkt am Bahnhof.
0: Ja. Das Gerüst.
1: 3 Treppen hoch, bist du schon da.
0: Es war mehr. Oh, gut, vielleicht habe ich mich auch verlaufen. Das ist krass.
1: Ja, das kann gut sein, ja. Warst du
0: da
1: so schnell
0: wie ein Blitz? Darf ich die Bonbons behalten?
1: Auf keinen Fall.
0: Okay.
1: Als ob.
0: Ich leck die erstmal an.
1: Das macht mir nichts, das weißt du leider schon.
0: Ich pack's wieder ein, okay?
1: Ja, ist okay. Weil unsere
0: Körper sind wie ein Magnet. Boah, es klebt alles hier. Bist du nicht aus dem Nichts wie ein Pilz? So, jetzt kommt ordentliche Musik. Wir haben es geschafft, wir haben es gut über die Bühne gebracht.
1: Ich bring dich gleich über die Bühne.
0: Ja, weiter. Mond im
1: Skorpion. Der Vollmond im Skorpion steht.
0: Genau, deswegen.
1: Kannst du dir nicht merken. Schlimm.

0: Also sag mal, wir standen pünktlich dran.
1: Ohne Witz.
0: Also wirklich.
2: Hast du nicht mal die Kopfhörer offen?
0: Ja, und?
2: Du hörst doch gar nicht, was wir reden.
0: Natürlich.
1: Doch, du
0: deine
1: stehst
0: Stimme
1: direkt
0: ist laut
1: mir
0: genug.
1: Gegenüber, du Vogel.
0: Ehrlich, deine Stimme ist außerdem laut genug.
2: Ja, kannst du mal sehen. Mhm. Ne? Das ist schon mal.
0: Naja, einprägsam.
2: So, wir kommen jetzt zum Highlight der Woche. Und
1: das bin ich. Okay, fertig, nächstes Thema.
2: Wir reden
1: Thema.
2: Von was Positivem.
1: Ja, das bin ich.
2: Und das, also positiv und dein Name würde mir jetzt nicht irgendwie in den Sinn kommen. Das wäre irgendwie wie ein Handwerker und Überstunden. Das ist nicht in einem logischen Satz.
1: Heutzutage gehört das zusammen. Wie Caro und positiv. Und du wolltest wissen.
0: Überreiz sie nicht.
1: Ja, es ist der Vollmond, steht im Skorpion. Mhm. I'm just saying.
2: Wie steht denn nächste Woche?
1: Das interessiert mich nicht.
2: Ach so. Okay, wir haben nicht mehr so viel Zeit. Und wir haben natürlich unsere 90s Battle Beats Playlist.
1: Yes.
2: Und auf diese Playlist schmeißen wir jedes Mal, wenn wir hier im Studio sind, auf Sendung sind, schmeißen wir jeder einen Titel drauf. Und somit lernt ihr uns so ein Stück näher kennen. Mhm. Und ihr wisst dann auch so circa, wie wir so ticken. Und gut ist es, ja.
1: Manchmal Gutes dabei, manchmal noch Besseres dabei.
2: Na, also wenn ich hier...
1: Aufpassen.
2: Krach hier im letzten sehe, das ist dann dieses.
3: Servus, grüezi und hallo. Ui, gute Laune sowieso.
1: Ja, genau das.
4: Ich weiß nicht, was ich dazu sagen soll.
1: Hast du den Rest Bomben rausgeholt?
0: Hm.
1: Ah. Es ist dann wie so eine Leckmuschel, weißt du, wenn du es drin lässt, dann kannst du es wie so eine Leckmuschel immer. Weißt du?
0: Aber ich kann mir den anderen Zähne nicht drauf
1: machen. Ach so, ja.
2: Ja, das ist halt so.
1: Also,
2: wenn die dritten einmal, sind die Zähne einmal raus, hat die Zunge freien Lauf.
1: Mhm. Das ist deine Devise.
2: Ja. Wer hat das Lied? Deine.
1: Ja, meins.
2: Klingt irgendwie vom Anfang, war schon mal da, ne? Diese Melodie.
1: Hast du gleich gemerkt?
2: Mann,
1: du bist so schlau. Hör auf, Mann. Ich dachte, du merkst es nicht.
2: Danke dir.
1: Alter Mann, Mensch, hör auf.
2: Von wem ist es denn?
1: Nicki Minaj?
2: Oh.
1: Ist doch gar nicht dein Kaliber.
2: Warum leckt die ihr Instrument da? Ihre Klarinette oder was?
1: Weil sie es kann. Ah. Hygienischer als was anderes, weißt du?
2: Ja, alles gut. Und warum hast du das nicht genommen?
1: Ich habe das letztes gesungen.
2: Du hast das gesungen?
1: Ja, ja.
2: Gibt es davon O-Töne?
1: Nee, beim Sport.
0: Du
1: also,
0: hast das gesungen?
1: Ja, beim Laufen hatte ich Kopfhörer auf und bin durch den
0: Wald. Das war die Geschichte mit dem... Ah.
2: Wo die ganzen Vögel und Tiere aus dem Wald geflüchtet sind.
1: Als die Tiere den Wald verließen.
2: Ja, genau.
1: Ja.
2: Wie bei Ice Age, wo dann der Vulkan ausgebrochen
1: ist.
2: Wo alle weggerannt sind.
1: This one.
2: Das war, ja.
1: Yes.
2: Ich stand in der Zeit, in Schwäbischen stand das drin.
1: Mhm. Echt, ich dachte, die haben das direkt im Blaubeuren.
2: Ach, nee, das im Blaubeuren hat es nicht geschafft. Aber eben so Südwestpresse und Schwäbische
1: Straße
2: stand es drin.
1: Ja,
2: genau.
1: Ja, so ist es.
2: Kriegst du das eine Anzeige wie eine Tierquälerei, oder?
1: Nee.
2: Nee. Komm,
1: Quatsch auf. Ach, komm.
2: Muss es sehen. Manchmal dauert es ein Stück länger. Ich kümmere mich drum. So, ich würde es gerne komplett durchhören.
1: Ja.
2: Genau, aber es geht halt nicht, wie du schon sagst.
1: Ja,
2: nein.
1: Genau. Mhm.
2: Weil Annika hat ja auch noch eins mitgebracht.
1: Richtig.
2: Annika, was hast du mitgebracht?
0: Das ist mir über eine Social-Media-Plattform
2: also TikTok?
0: Durch die Finger geglitten.
2: Oh, durch die Finger.
0: Und ich konnte nicht wegswipen. Und dann habe ich das gehört.
2: Was war denn zu sehen auf dem Video?
1: Wieso ja, erzähl mal.
0: Das weiß ich nicht mehr. Ich habe mich auf das Lied konzentriert. Das fand ich viel. Das war.
2: Okay, doch, ich kenne das Video.
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2: Von wem ist es?
0: Chrissy G.
2: Die sind immer ganz, ganz klassisch, ne? Also die alten Lieder, also die älteren Lieder, von denen also unsere Generation kommt, die sind so 4,37, 4,27, 3,45, deins ist 1,57.
1: Ja, ne?
2: Ja.

0: das Lied hier kann ich schon mal auf die Sendung nächste Woche verweisen.
1: Ja.
0: Zu dem Roadtrip nach Berlin, also nächste Woche Freitag von 21 bis 0 in den 90s Battle Beats Special.
2: Sind so viel am Reden.
0: Einschalten uns.
1: Unbedingt. Unbedingt. Und ja.

0: Was soll ich sagen?
1: Ja, nee, alles gut. Wenn du sagst toll, glaube ich dir das natürlich. Also alles gut. Also ich habe was anderes mitgebracht.
0: Oh nee, warum, ey?
1: Weil jeder was mitbringen darf. Und dann durfte ich auch was mitbringen. Das hat mir gesagt, das hat mir so vereinbart, dass ich auch was mitbringen darf.
2: Och nee.
3: Das ist doch nicht dein Ernst.
4: Kodo der Dritte.
1: Das ist nicht mehr NGW, ist das gewesen früher.
4: 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Unbekanntes Objekt meldet sich als...
1: Aber halt, frisch aufgehört.

0: dem Kindi.
1: Ja.
0: Nee, wir dissen nicht, aber die Wahrheit darf man sagen.
2: Wieso? Nur ein Lied? Das ist...
0: Ja.
2: Warte doch, bis es loslegt.
0: Jede Mutter.
1: Kommt da noch ein Drop? Oder ist
2: ja, es kommt noch ein Drop.
0: Ah, dann können wir noch ein bisschen
2: kommt an der Stelle, wo dein Lied schon lange zu Ende gewesen ist.
0: Jede Mutter, die mit ihren Kindern auf zig Kinderfasching waren.
2: Kennt das Lied.
0: Oh, furchtbar. Ja. Ist traumatisierend.
2: Ja, warte doch erstmal ab, bis es losgeht.
0: Ja, ich bin schon durch, bis es losgeht.

0: wenn dann mein Beat kommt, aber die Stimme ist doch furchtbar.
1: Was ist denn daran furchtbar?
2: Das ist nichts Halbes und nichts Ganzes.
0: Ja, so richtig, wirklich.
2: Das ist wie wenn bei meinem CD-Player die Batterie leer geht und du bist fast vor der Schule.
1: CD-Player geht da noch. Aber es gibt viel schlimmere Dinge, wenn der Batterie leer geht.
2: Wieso? Die gehen mit Induktionsladung. Also ich weiß nicht, ob in der heutigen Welt schon...
0: Er hat ein Problem mit seiner elektrischen Zahnbürste, glaube ich.
2: Hat er? Wohin? Ja. Oh nein. Meine elektrische Zahnbürste macht nicht so.
1: Guck sie dir mal an.
2: Moment.
1: Guck mal,
2: Annika. Was hast du für eine Zahnbürste? Ich glaube nicht, dass du dir mit einer Zahnbürste die Zähne putzt, wenn das solche Geräusche macht. Also meine macht so...
1: Die hat 10 Multis. Die hat 10 verschiedene Multis.
2: Annika, da und hat es kein Induktionsladegerät? Weißt du, das mit so einem Knopf und du musst das WLAN vorher ausmachen?
0: Ich weiß nicht,
2: hast du auch so eine? So eine?
1: Gibt es eine Geschichte
2: dazu? Die sieht aus wie Spargel für Männer.
1: Genau. Aber ich kann es leider jetzt on-air nicht erzählen.
2: Nein, aber warum?
1: Auf air tatsächlich.
2: Ich weiß nicht, ob ich das off-air wissen will.
1: Na doch, was willst du?
2: Ach Mensch, jetzt ist der Drop schon vorbei gewesen, oder was? Mensch, toll. Ja, so ein mega... Wow, hör auf, ey.
1: Schönes Lied, oder?
2: Nein. Können wir es wieder runternehmen?
1: Ich will euch gleich wieder runternehmen.
0: Also es ist ja schön, dass Altes manchmal neu wird, aber das ist etwas, was hätte alt sein sollen.
2: Ja. Ne?
1: Aber so wie du. Ihr hört schon 3,5 Minuten. Eure die Dame nicht so lange gehört.
2: Ja, das liegt daran, dass der alte Mann an den Reglern steht.
0: Dahin quatschen wir auch die ganze Zeit.
1: Warte, das können wir ändern.

0: Trash und auch irgendwie Quatsch, aber das ist viel, viel, viel geiler.
1: Schlimmer, ja. Ach, und jetzt auch noch Rednex. Oh.
0: Ja, wenn du mit tanzen kannst. Hast du noch Musikwünsche heute Abend? Also möchtest du dir was wünschen?
1: Nee, ich bin durch.
0: Komm.
1: Mit dir.
0: Munchzeit. Los, stopp. Nee. Schade.

0: Ist es nicht ein schönes Lied?
1: Nein.
0: Ich habe gesagt, ist es nicht ein schönes Lied?
1: Also es ist ja nicht sagen. Ein schönes Lied.
0: Ja, siehst du?
1: Ich finde es gut.
0: Das, in der Altmark tanzt man das so.
1: Also ich habe mir gerade versucht vorzustellen, wie Annika da... Nein.
0: Nein, willst du nicht.
1: Ja. Vor allem, du arbeitest doch beim Zahnarzt, oder? Ja. Was hast du für eine Zahnbürste? Satisfyer Pro oder was?
0: So, jetzt geht's ab ins Bett. Wir sagen ciao, ciao, winke, winke. Schönen Dank fürs Zuhören. Und zu der nächsten Woche.
1: Und Zähneputzen heute Nacht.
0: Mit dem Special, ja. Mit Wasabi am besten. Wir hören uns nächste Woche Freitag wieder.
1: Richtig.
0: Von 9 bis 0. So.
1: Oh Leute. Oh, ja. Schwere Geburt. Ja, und wirklich einschalten. Megasendung. Ciao.
0: Schön, dass du da warst, Caro.
1: Schön, dass ich wieder gehe.
0: Ja, das ist viel schöner.
1: Ja. So ist es.
0: Ich hab dich richtig vermisst, wo du nicht da warst. Passt. Mir geht's richtig schlecht, wo du nicht da warst. Fast so schlecht, dass wenn du hier bist. Hm.

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1: Im Studio André Glatzel. Schönen guten Abend. US-Präsident Trump verschärft den Ton im Handelsstreit. Er will Zölle auf Autos und Lkw aus der EU auf 25% anheben. Als Grund nennt er Verstöße gegen ein bestehendes Abkommen. Imme Kasten.
2: Bisher liegt der Zoll für Fahrzeugimporte aus der EU bei 15%. Der Aufschlag soll nun in der kommenden Woche kommen, so Trump. Besonders betroffen wäre Deutschland, das einen großen Teil der EU-Autoexporte stellt. Die Ankündigung kommt kurz nach neuen Spannungen zwischen Donald Trump und Bundeskanzler Friedrich Merz. Die neuen Strafabgaben könnten den Handel zwischen den USA und Europa deutlich belasten.
1: Die Gewerkschaften haben am Tag der Arbeit zum Widerstand gegen Stellenabbau und Sozialkürzungen aufgerufen. Hunderttausende sind den Aufrufen zu den traditionellen Kundgebungen gefolgt. Die GB-Chefin Fahimi kritisierte bei der zentralen Veranstaltung in Nürnberg unter anderem die Renten- und Gesundheitspläne der Bundesregierung. Das Mercosur-Handelsabkommen ist jetzt vorläufig in Kraft getreten. Zahlreiche Zölle zwischen der EU und mehreren südamerikanischen Ländern fallen weg. In Deutschland profitiert unter anderem die Autoindustrie von dem Handelsdeal. Kritik kommt etwa aus der Landwirtschaft, sagte uns Samina Sultan vom Institut der Deutschen Wirtschaft.
3: Da wird befürchtet, dass wir überflutet werden mit Importen im Agrarbereich aus den Mercosur-Staaten, also Rindfleisch zum Beispiel oder auch Zucker. Oder auch, dass die Nachhaltigkeit in dem Abkommen nicht so gut abgesichert ist. Das heißt, dass dort mehr Regenwald abgerodet wird infolge des Abkommens.
1: Großer Waldbrand in der Toskana. Mehr als 800 Hektar Fläche stehen in Flammen. Über 3000 Menschen mussten ihre Häuser verlassen. Einsatzkräfte sind unter anderem auch mit Löschflugzeugen vor Ort. Waldbrände sind in Italien nichts Ungewöhnliches. Durch steigende Temperaturen treten sie aber immer früher im Jahr auf. Landwirtschaftsminister Rainer will die staatliche Lebensmittelreserve ausbauen und so krisensicherer machen. In den Funke-Zeitungen schlägt er vor, dass die Vorräte nicht nur in staatlichen Lagern liegen sollen, sondern auch bei Herstellern und im Handel. Außerdem sollen Konserven für den Ernstfall eingelagert werden.
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4: Klar und trocken geht's durch die nächsten paar Stunden. Nur im Westen ziehen in der zweiten Nachthälfte ein paar Wolken durch. Die Tiefstwerte liegen zwischen 11 und 0 Grad. Morgen geht's erst freundlich und trocken los, dann kommen im Westen viele Wolken dazu und ab dem Nachmittag dann auch Schauer, vereinzelt mit kräftigen Gewittern. Sommerliche 29 Grad sind maximal drin.

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Hi, kurze Frage in die Runde. Braucht mich hier noch jemand oder kann ich schlafen gehen? Nein, Spaß beiseite. Wir machen natürlich noch ein bisschen weiter, mindestens bis die Sonne aufgeht. Ich bin Sven und versüße euch hier die Nacht. Hi und hallo. Einzige Chance, mir zu entkommen, ihr müsst einschlafen. Vielleicht klappt es ja mit diesem Song hier.

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1: Im Studio André Glatzel. Donald Trump kündigt mal wieder neue Strafzölle an. Autos und Lkw aus der EU sollen künftig mit 25% Zoll belegt werden. Das schrieb der US-Präsident auf seinem Online-Portal. Begründung: Die EU halte sich nicht an ein Handelsabkommen. Ausnahmen solle es demnach für Fahrzeuge geben, die in den USA produziert werden. Bisher liegt der Zoll für Fahrzeugimporte aus der EU bei 15%. Die neuen Strafabgaben könnten den Handel zwischen den USA und Europa deutlich belasten. US-Präsident Trump hatte damit gedroht, jetzt machen die USA ernst. Rund 5000 US-Soldaten sollen aus Deutschland abgezogen werden. Laut Pentagon soll das binnen 6 bis 12 Monaten passieren. Hintergrund ist wohl, dass Bundeskanzler Merz den Iran-Krieg scharf kritisiert hat. Topwetter und dazu noch das ein oder andere drängende Thema. Bei den Kundgebungen zum 1. Mai sind nach Gewerkschaftsangaben weit über 300.000 Menschen dabei gewesen. Mehr von Tim Pritztrupp.
2: Das Ganze stand in diesem Jahr unter dem Motto erst unsere Jobs, dann eure Profite. Bei der zentralen Kundgebung in Nürnberg teilte DGB-Chefin Fahimi dann vor allem gegen Schwarz-Rot aus. Gesundheits- und Rentenpläne seien ein Netto-Klau, den man sich nicht gefallen lassen werde, ebenso wenig wie ein Angriff auf den 8-Stunden-Tag. Außerdem nahm Fahimi die Beschäftigten gegen Pauschalkritik und Faulheitsvorwürfe in Schutz. Die Arbeitnehmer dürften nicht zum Sündenbock für die Wirtschaftskrise werden.
1: 2 Wochen nach einem Unfall in einer Lederfabrik in Hessen ist ein weiterer Arbeiter gestorben. Die Zahl der Todesopfer erhöht sich damit auf 5. Der genaue Unfallhergang ist noch unklar. Als Todesursache hatte die Obduktion bei allen Opfern eine Schwefelwasserstoffvergiftung ergeben. Die Deutsche Bahn führt Last-Minute-Tickets für ICEs ein. Ein Sprecher des Konzerns sagte den Funke-Zeitungen, dass die Preise für die Fahrkarten bei 6,99 Euro losgehen. Die Tickets können jeweils am Wochenende für die darauffolgende Woche gebucht werden.
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1: Meist ist es gerade klar und trocken, erstmal also kein Regen in Sicht. Später schieben sich im Westen ein paar Wolken rein, dazu liegen die Temperaturen aktuell zwischen 11 und 0 Grad. Am kältesten ist es in der Lausitz. Heute bleibt es in den meisten Ecken trocken, nachmittags kommen im Westen eher mal Schauer und auch einzelne kräftige Gewitter dazu. Die Höchstwerte liegen zwischen 25 und 29 Grad.

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